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Es war 5 Uhr und du hörst Pfusch am Bau hier auf Radio Rasa. Ich bin Geraldine und in der nächsten Stunde spiele ich Musik ohne etwas dazu zu sagen. Das heisst, wenn du weitere Informationen zu den Songs möchtest, findest du die auf rasa.ch und zu Sendungen.

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Ihr hört Sauna Radio auf Radio Rasa. Herzlich willkommen zu 2 Stunden Emotionen. Schön seid ihr da. Vielleicht sitzt ihr gerade in einer Sauna. Vielleicht seid ihr unterwegs. Vielleicht lauscht ihr dem Regen. Vielleicht tragt ihr den Wald einfach in eurem Herzen. Atmet einmal tief ein und langsam wieder aus. Noch einmal. Ganz bewusst. Mit jedem Atemzug verbinden wir uns mit derselben Luft, mit demselben Himmel, mit derselben Erde. Es gibt Orte, an denen die Zeit langsamer wird. Nicht, weil die Uhren stehen bleiben, sondern weil unser Herz wieder beginnt zuzuhören.

Der Wald ist ein Ort. Der Wald fragt nichts. Er bewertet nichts. Er eilt nicht. Er ist einfach da. Seit Jahrhunderten. Seit Jahrtausenden. Still. Geduldig. Lebendig. Die Bäume stehen dort wie alte Hüter der Erde. Ihre Wurzeln reichen tief in das Dunkel. Ihre Kronen berühren das Licht. Zwischen Himmel und Erde stehen sie, still, kraftvoll, voller Geschichten. Hört ihr den Wind? Er kennt keine Sprache. Und doch verstehen ihn jedes Blatt, jede Tanne, jede Buche, jede Eiche. Der Wind streicht über Moose, über Farne, über Steine. Er trägt Düfte. Er trägt Erinnerungen. Er trägt Lieder. Vielleicht auch eure.

Vielleicht huscht gerade ein Reh durch das Unterholz. Vielleicht beobachtet euch ein Fuchs. Vielleicht zieht auch hoch oben ein Bussard seine Kreise. Vielleicht singt eine Amsel ihr Abendlied. Alles lebt, alles atmet, alles gehört zusammen. Unter unseren Füßen liegt die Erde geduldig, warm, still. Sie trägt Wälder, sie trägt Flüsse, sie trägt uns, ohne etwas zurückzuverlangen.

Das Wasser fließt, es kennt keine Eile. Es findet seinen Weg, immer. Es umarmt Steine, es spiegelt Wolken, es trägt Blätter. Und manchmal trägt es auch unsere Gedanken davon.

Das Feuer, es wärmt, es verwandelt, es schenkt Licht. Seit Urzeiten versammeln sich Menschen, um Flammen zu erzählen. Sie lachen, sie schweigen, sie träumen. Das Feuer erinnert uns daran, dass Wärme nicht nur eine Temperatur ist, sondern ein Gefühl.

Die Luft, sie ist unsichtbar und doch verbindet sie alles. Den Duft des Waldes, das Rauschen der Blätter, den Gesang der Vögel, den Klang dieser Musik und unseren Atem. Feuer, Wasser, Erde, Luft. Vier Elemente, vier Kräfte, vier Erinnerungen daran, dass wir unseren Teil dieser Erde sind. Bäume sind Heiligtümer. Vielleicht deshalb, weil sie uns lehren, still zu werden. Vielleicht, weil sie schon immer wussten, dass Stärke nicht laut sein muss. Tiefer in den Klang. Tiefer in die Wärme. Tiefer in den Rhythmus. Tiefer in den Augenblick. Das ist ein Raum für Wärme, für Tiefe, für Musik, für Bewegung, für Stille, für Lachen, für Staunen und für alles, was sich nicht erklären lässt, sondern nur fühlen. Willkommen im Saunaradio. Macht es euch warm, macht es euch leicht, öffnet euer Herz. Die Reise beginnt jetzt.

heißt, dass jeder Wald ein Herz besitzt. Nicht eines, das schlägt wie unseres, sondern eines, das erinnert. Es erinnert sich an jeden Regen, an jede aufgehende Sonne, an jedes fallende Blatt, an jeden Menschen, der still genug war, um wirklich zuzuhören.

Vielleicht ist das das größte Geschenk der Natur. Sie will uns nichts beibringen. Sie will uns nichts verändern. Sie lädt uns nur ein, wieder ein Teil von ihr zu werden.

wenn wir barfuß über die Erde gehen, spüren wir, dass jeder Schritt eine Bewegung ist mit dem Moos, mit den Steinen, mit den Wurzeln, mit dem Leben, das uns trägt, ohne jemals nach unserem Namen zu fragen. Schließt für einen Moment die Augen, hört den Wind, hört euren Atem, hört die Musik. Vielleicht sind es gar keine drei verschiedenen Klänge. Vielleicht erzählen sie dieselbe Geschichte.

In vielen alten Naturtraditionen gibt der Kreis als Symbol des Lebens. Die Jahreszeiten, der Mond, der Atem, Tag und Nacht, kommen, gehen, werden und vergehen. Nichts endet wirklich. Alles verwandelt sich. Und vielleicht ist es genau jetzt der richtige Augenblick, nicht nach Antworten zu suchen, sondern nach Staunen. Denn Staunen öffnet Türen, die Denken allein niemals finden würde. So lasst uns weitergehen, mit offenem Herz, mit wachen Sinnen, mit Dankbarkeit für die Erde und unseren Füßen, für das Feuer, das uns wärmt, für das Wasser, das uns trägt, für den Wind, der unsere Gedanken durchträgt, und für die Musik, die heute Abend wie ein leiser Pfad durch den Wald unserer Seelen führt. Ihr hört Saunaradio. Mikrofon ist DJ Sanato und heute mit Poesie, mit Zauber, mit Sein. Genießt die Musik, lasst euch inspirieren von der Umgebung und sei lachen. Woo!

Uhr kennt keinen Taktgeber. Und doch, alles ist Rhythmus. Die Gezeiten, die Jahreszeiten, der Mond, der Morgen, die Nacht, der Herzschlag, der Atem, alles tanzt, alles schwingt, alles erinnert uns daran, dass das Leben Musik ist.

Vielleicht tanzt gerade eine Flamme. Vielleicht tanzt ein Baum. Vielleicht tanzt ein Gedanke durch dein Herz. Und vielleicht tanzt du länger mit, ohne es zu merken. Heute Nacht müssen wir nirgendwo ankommen. Der Weg ist der Klang die Bewegung.

Die Bewegung ist Leben und das Leben ist ein großes Lied, das schon lange vor uns begonnen hat und noch lange weiter klingen wird.

So öffne dein Herz, öffne deine Sinne, lass den Rhythmus durch dich durchziehen, wie ein warmer Sommerwind, der den Duft von Moos, Harz, Regen, Holz und Feuer trägt.

Nur zu lauschen, nur zu sein. Mit jedem Bassschlag ein Atemzug. Mit jedem Klang ein Schritt. Mit jeder Melodie ein Stück näher. An die stille Magie. Die jedem Baum, jedem Fluss, jedem Stern und jedem von uns zu Hause ist. Willkommen im Zauber der Natur. Willkommen im Rhythmus des Lebens. Lasst die Musik sprechen.

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Wann Wasser erinnere sich nicht. Und doch, es erzählt der Fluss die Geschichte seiner Reise. Jede Kurve, jeder Stein, jede Quelle, jede Bewegung. Vielleicht sind auch wir nichts anderes als fließendes Wasser. Nicht geschaffen, um festzuhalten, sondern einfach um zu fließen. Sanft, weich, empfangend, lebendig. Der Atem kommt, der Atem geht, wie die Wellen eines stillen Sees. Im Licht des Mondes, nichts muss erzwungen werden, nichts muss schneller werden. Die schönsten Dinge entstehen dort, wo wir aufhören, gegen das Leben anzuschwimmen.

öffne dein Herz wie eine Blüte den ersten Licht des Morgens. Nicht aus Pflicht, sondern aus Vertrauen. Denn das Leben kennt seine eigene Melodie.

Die heilige Stille zwischen zwei Herzschlägen. Es gibt einen Ort, den keine Landkarte kennt, keinen Wegweiser, keine Mauern, kein Tor. Und doch tragen wir ihn seit unserer Geburt in uns. Es ist der Ort, an dem der Atem zur Musik wird, an den das Herz nicht mehr sucht, sondern erinnert. Erinnert, dass wir unseren Sternenstaub bestehen aus Wasser, aus Erde, aus Feuer, aus Wind. Und jedes Geheimnis, für das es keine Worte gibt.

Heute Nacht sind wir nicht hier, um etwas zu erreichen. Wir sind hier, um zu fühlen. Die Wärme auf unserer Haut, den Rhythmus in unserer Brust, die Schwingung, die durch den Ton, durch den Bass, durch jede Melodie unseren Körper berührt.

jeder Klang ist wie ein Tropfen Regen, das auf den stillen See fällt. Kreise entstehen, immer größer, bis sie das ganze Wasser berühren. Vielleicht, ja vielleicht, ist Liebe so, vielleicht ist Bewusstsein so, vielleicht ist Musik genau deshalb eine Sprache, die älter ist als jedes Wort. Lass los, was schwer geworden ist. Nicht, weil du es vergessen musst, sondern weil deine Seele heute Nacht leichter tanzen möchte. Ich will tanzen. Ihr hört Saunaradio die letzten 10 Minuten auf Radio Rasa. Begleitet hat euch die letzten 3 Stunden DJ Saunato. Move it, groove it. Stell dir vor, der Mond legt silbernes Licht auf einen ruhigen Wald. Jedes Blatt beginnt zu leuchten. Jeder Atemzug wird zu einem Gebet. Nicht gesprochen, nur gelebt. Und plötzlich gibt es eine Trennung mehr. Keine Trennung mehr, nicht zwischen Himmel und Erde, nicht zwischen Körper und Geist. Nicht zwischen dir und dem Wind, nicht zwischen dir und den Sternen. Nur dieser Augenblick, unendlich, lebendig, vollkommen. Vielleicht ist es genau das, die älteste Erinnerung des Menschen. Zu wissen, dass wir niemals getrennt waren. Dass jeder Herzschlag der Herzschlag der Erde ist. Dass jeder Atemzug ein Geschenk des Himmels ist. Und dass jede Melodie an uns erinnert, nach Hause zu kommen. Genießt die letzten Minuten hier auf Sauna Radio. Emotion pur hier und ich wünsche allen einen schönen Abend noch, genießt ihn. Wake up Schaffhausen, wake up Radioland, Rasaland, Hooker.

Das war's dann von Sauna Radio auf Radio Rasa. Gute Nacht und händ's gut. Wake up, hallo, Rasaland. 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